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Und es ist mal wieder soweit. 2 Stunden Country Oldies hier auf Country Musik 24. Mein Name ist Jürgen Jaksendis und die Sendung heißt Quincy's Classic Country Show. Moin Moin. Und wir wollen auch gleich loslegen. Hier ist Elvis Presley, Guitar Man.

Elvis Presley war das unverkennbar, diese Stimme, Guitar Man. Geschrieben wurde der Song von Jerry Reed und der spielte auch die furiose akustische Gitarre auf dem rechten Stereokanal. Unsere nächste Interpretin, das ist Gene Shepard, When Your House Is Not a Home.

Hank Thompson war das, Then I'll Start Believing in You. B.J. Thomas, er hatte in den 70er Jahren einen großen Hit mit Whatever Happened to Old Fashioned Love.

Ich muss mich berichtigen, nicht aus den 70er Jahren, sondern aus dem Jahre 1983, damals auf Platz 1 der Hitparade, der Country-Musik-Hitparade, Whatever Happened to Old Fashioned Love, B.J. Thomas. Hier ist Charles Ramek, Walkin' Papers.

Walking Papers, Ceramic hieß die Künstlerin. The Night Hank Williams Came to Town, das kennen wir von Johnny Cash, und Tabby Crabb hat den Song etwas abgeändert.

Porter Wagoner mit einer Aufnahme aus den 50er Jahren. Damals gab es noch kein Schlagzeug in der Country-Musik. Eben gehört I Like Girls. Jetzt geht es musikalisch nach Australien. Wir hören Melinda Schneider In Your Head und anschließend kommt Gene Watson, The Ballad of Richard Lindsay.

Barry Ward mit einem Song über den Dust Bowl damals in den 30er Jahren in Oklahoma. My Oklahoma Blown Away. Gretchen Peters, Sunday Morning Up and Down My Street. Mhm.

Gretchen Peters, von ihr gibt es wenig auf CD, aber viele Songs hat sie geschrieben. Sunday Morning, Up and Down My Street. Country Charlie Pride haben wir jetzt mit Now I Can Live Again und anschließend kommt Doc Watson mit Southbound und danach hören wir Elvis Presley, Just Call Me Lonesome.

Just Call Me Lonesome From Now On, Elvis Presley war das. Unsere nächste Interpretin, das ist Pam Tillis, Let That Pony Run, und danach kommt Lefty Frizzell mit einer Aufnahme aus dem Jahre 1963, James River.

James River, das war Lefty Frizzell. Jetzt geht es musikalisch nach Dänemark. Tamra Rosén heißt die Sängerin, die ist ganz großartig. Ich habe sie einige Male auf der Bühne gesehen. Und hier ist ein echt witziger Song, den kein Mensch versteht. Let's Talk Dirty in Hawaiian.

Was zum Schmunzeln war das? Let's Talk Dirty in Hawaiian, Tamra Rosan. Nicht zum Schmunzeln ist der Gesundheitszustand von Alan Jackson. Er leidet unter die Charcot-Marie-Tooth-Krankheit, was immer das auch genau ist, irgendwie ein Muskelschwund oder sowas ähnliches. Am 27. Juni hat Alan Jackson sein letztes Konzert gegeben. Hier ist er mit Livin' on Love.

Es gibt keine schlechten Alben von Alan Jackson, das behaupte ich einfach mal so. A Living on Love hieß der Song. Jeannie Seely, ihr größter Hit war Don't Touch Me, eine Nummer 2 aus dem Jahre 1966.

Jeannie Seely war das Don't Touch Me. Genau heute vor 49 Jahren verließ Elvis Presley diese Welt. Er wurde gerade mal 42 Jahre alt. Aus diesem Grund gibt es einige Songs hier in Quincy's Classic Country Show mit Elvis. Hier ist er mit I'm Moving On.

Doc Watson mit dem aktuellen Wetterbericht Windy and Warm. Und genau das stimmt auch. Hier ist Roni Ray Rivers. I would want to.

I Wouldn't Want To, das war Roni Ray Rivers. 1971 veröffentlichte Kenny Price sein Album A Red Foley Songbook und wie der Name schon sagt, eine LP voller Red Foley Songs. Und einer davon ist Tennessee Saturday Night.

Tennessee Saturday Night, Kenny Price war das. Red Foley besingt eine Sache, die der Menschheit viel Unglück beschert hat.

Red Foley war das, Atomic Power, ein Song aus den 40er Jahren, ein richtiger Zeitgeist-Song. Susan Ray haben wir mit Don't Take Advantage of Me, danach kommt Ray Price, The Same Old Me und anschließend hören wir Rory Daniels und D. Reilly, Shame on Me.

D. Reilly zusammen mit Rowdy Daniels Shame on Me. In den 60er Jahren machte Elvis Presley viele, viele Filme und einer schlechter als der andere. Einer der übelsten ist Kiss and Cousins aus dem Jahre 1964 und aus diesem Film gibt's einen Song mit Elvis, There's Gold in the Mountains.

There's Gold in the Mountains, Elvis Presley, ein Song aus dem Jahre 1964 aus dem Film Kissin' Cousins. Mandy Barnett kommt jetzt mit Falling, Falling, Falling. Danach hören wir Bill Phillips, Fading In, Fading Out und anschließend Ava Barber, When the Blue Moon Turns to Gold Again. Genau.

Ava Baba war das, When My Blue Moon Turns to Gold Again. George Jones kommt jetzt mit einem Song aus dem Jahre 1966, Please Don't Let That Woman Get Me, warum das denn nicht? Und danach Anita Cochran, nicht nur eine gute Sängerin, sondern auch eine hervorragende Gitarristin mit I Could Love a Man Like That.

Reuven Gambler, Elton Britt mit einem wunderschönen weiblichen Background-Chor. Lynn Anderson kommt jetzt mit Don't Leave the Lovin' Up to Me und anschließend hören wir Stonewall Jackson, The Sadness in a Song.

The Sadness in a Songstorm, Walt Jackson. Und damit sind wir fast am Ende von Quincy's Classic Country Show. Zwei Songs haben wir noch, einen von Merle Haggard und einen von Elvis Presley, der genau heute vor 49 Jahren verstorben ist. Mein Name ist Jürgen Jakzentis, ich bedanke mich recht herzlich fürs Zuhören. Ich wünsche uns eine regnerische Woche, damit das Gras mal wieder grün wird und die Waldbrände ausgehen. Ich sage bye bye, bis zum nächsten Mal.

0: Friends and Lovers, I guess, Mandy Strobel und das Corner Café. Und ihr wisst, sonntags um diese Zeit, dieser Song, das kann nur heißen, die Sendung Broncos Corner geht wieder los. Und ja, genau zu dieser begrüße ich euch ganz, ganz herzlich. Und um nochmal auf den Song Corner Café zurückzukommen, gibt es eine ganz nette Story zu. Wir haben einmal mit Mandy Strobel, dem Sänger, der ja aus Ulm kam, in Lindau in einem Eckcafé gesessen zum Frühstück. Und Mandy guckte sich so um und fing an, uns von diesem Song zu erzählen, den wir bis dato nicht kannten. Und er sagte, Mensch, das ist genauso wie in meinem Song hier in Lindau, in diesem Eckcafé beim Frühstück. Tja, so kann es manchmal gehen. Apropos, wir haben Sonntagmorgen, ja, ich weiß, wir haben Sonntagmittag, aber es gibt auch Leute, die waren Samstagnacht lange unterwegs, haben vielleicht Sonntagmorgen ein bisschen länger geschlafen und sitzen jetzt gerade beim Frühstück. Und dann kommt auch dieser Song hier genau richtig. Chris Christopherson zusammen mit Steve Earle und Sunday Morning Coming Down.
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Dan Seals, und er stellt eine Behauptung auf: Gott muss ein Cowboy sein. God must be a cowboy at heart. Und ja, wenn ich so aus dem Fenster gucke und das tolle Wetter da draußen sehe, dann kann ich das irgendwie nur bestätigen. Ja, Dan Seals war das, wie gesagt. Und jetzt kommen wir zu einem Duo aus den 70er, 80er, 90er, 2000er Jahren. Ein Duo, das in der Country-Musik erfolgreich war, genauso wie auch in der Popmusik. Und das mit denselben Songs. Und ich habe mir einen Song heute rausgesucht von ihnen, der hat zwei Teile. Und diese zwei Teile gibt es jetzt hintereinander. Die Rede ist von den Bellamy Brothers, und dann kann es natürlich nur noch der Song Old Hippie sein. Viel Spaß!

Neil Young und Bound for Glory. Ja, Neil Young, auch so einer meiner All-Time-Favorites. Und danach hörten wir Waylon Jennings und Good-Hearted Woman. Und ja, ich fürchte mal, ich habe so mit den ganzen letzten Songs eine ganze Menge Erinnerungen geweckt bei dem einen oder anderen. Mal sehen, wie es beim nächsten Song wird. Ein Song, der von mehreren Interpreten

Loretta Lynn, you're looking at country. Und danach gehört die Allman Brothers Band und Rambling Man. Tja, und jetzt kommen wir wieder zu einem richtigen Klassiker. Auch dieser ist von diversen Leuten aufgenommen worden in den jeweiligen Variationen. Und ich habe mir heute die Version von Asleep at the Wheel ausgesucht. Here's the Cat Night Joe.

Ja, mittlerweile auch ein Klassiker. Dixieland Delight. Und ja, wer die Band nicht erkannt hat, der sollte vielleicht noch mal was über Country Music aus den 80er Jahren lernen. Das waren natürlich Alabama. Und von Alabama kommen wir zu einem Texaner, der jetzt mittlerweile hier in Berlin lebt und hier mit einer Band Music macht. Die Band nennt sich Simply Rednecks. Und von denen gibt's eine Coverversion einer holländischen Band, Little Liza Jane.

Ja, und wieder mal ein Mitglied aus der berühmten Carter Family. Da lacht sie nochmal. Carlene Carter war das und ihr Song My Dixie Darling. Und damit werden wir wieder etwas ruhiger. So ein ganz klein wenig jedenfalls. Kommen zu einem Song, der das erste Mal in meine Gehirnbindungen drang, als er von Bob Seger gesungen wurde. Dann habe ich irgendwann im Laufe der Zeit festgestellt, es gibt auch eine Version von Kris Kristofferson, es gibt eine Version von den Highwaymen und noch viele, viele andere, wie zum Beispiel diese hier von Brooks und dann Against the Wind.

Die Old Country Folks mit einem Song von CCR, Lodi. Jawohl. Und damit kommen wir zu einer anderen Band, nämlich der Desert Rose Band. Und die haben sich einen Song geschnappt von, jetzt bin ich nicht ganz sicher, ob das richtig ist, was ich sage, aber ich glaube, dieser Song ist von Dickie Lee. Zumindest ist es die erste Version, die mir so schlagartig ins Gedächtnis kommt, wenn ich daran denke, wer hat diesen Song mal gemacht. Hier sind die Ashes of Love.

0: Yes.
1: Auch ein alter Klassiker der Country Music, The Night They Drove Old Dixie Down. Ja, gibt es auch in hunderten von Versionen, zum Beispiel Joan Baez oder, ja, weiß ich nicht, wer mir da noch alles einfallen würde. Das jedenfalls eben war die Version der Zac Brown Band und ja, auch ganz nett, wie ich finde. Kommen wir zum guten alten Charlie Daniels. Und wenn wir schon gerade wieder in Dixie waren, dann gibt's natürlich den passenden Song. The South's Gonna Do It Again.

Ja, das so ein bisschen eine kleine Hommage an den Film Ein Duke kommt selten allein, den oder die Serie. Die es ja auch mal hier in Deutschland zu sehen gab. Und das war Cleta Steve Judd, ein Sänger, der eigentlich berühmt ist für seine, ich sag mal, nicht ganz ernst zu nehmenden Songs. Er macht, er veralbert in seinen Songs immer irgendwelche anderen Country-Songs oder Pop-Songs oder wie auch immer, macht daraus seine eigenen Versionen, aber eigentlich immer relativ lustig. Kommen wir zu Vince Gill, und der hat sich mit Paul Franklin zusammengetan, und von den beiden gibt's jetzt den Song Branded Man.

David Ball. When the Devil Wants to Wrestle. Tja, ich weiß ja nicht, ob das so eine gute Idee vom Teufel ist. Es gibt ja da schon gerade in Amerika eine Menge guter Wrestler. Und die könnten, glaube ich, sogar dem Teufel... Zum Teufel jagen, hätte ich beinahe gesagt. Naja, wie auch immer. Kommen wir zu Dwight Yoakam und er hat wohl eine kleine Schwester. Jedenfalls hat er darüber gesungen. Little Sister.

BR549 und der Honky Tonk Song. Und ja, wir bleiben bis zum Ende der Sendung noch ein bisschen in dieser rock'n'rolligen Richtung. Kommen zu den Lennon Rockers, die sich ja mittlerweile aufgeteilt haben in Lennon Brothers Band und Lennon Rockets. Und hier sind sie noch in der ursprünglichen Besetzung. Ihr Song Okie Boogie.

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Die Band Mars Attacks kommt aus der Schweiz, nebenbei gesagt. Also, wenn ihr mal dort seid und euch für solche Musik interessiert, vielleicht guckt ihr euch einfach mal um. Kann ja sein, dass sie gerade in der Nähe spielen. Tja, und damit ist es für heute wieder geschafft. Diese Sendung war die letzte Sendung von mir vor unserem Urlaub. Lasst mich ausreden. Vor unserem Urlaub. Denn in der nächsten Woche um diese Zeit sind wir gerade auf der Autobahn, wahrscheinlich schon auf der A96 kurz vor Lindau. Und werden dann 3 Wochen Urlaub machen. Das heißt, wir hören uns erst am 6. September vielleicht wieder. Muss ich mal sehen, ob ich dann schon wieder die Augen aufkriege nach 3 Wochen Urlaub. Aber ich denke schon. Also bitte merkt euch, in den nächsten 3 Wochen gibt es von meiner und von Wölkchens Sendung nur Wiederholungen, da wir im Urlaub sind. Ja, ich wünsche mir natürlich, dass auch in dieser Sendung wieder für jeden etwas dabei war. Und wenn es nur 1, 2 Songs waren, dann wäre das ja schon mal ganz schön. Dann habe ich mein Ziel erreicht. Aber ich denke mal, den meisten wird es so gehen, dass Ihnen mehrere Songs gefallen haben. Ja, bleibt mir nur noch euch zu wünschen, bleibt gesund, bis wir uns wieder hören. Und das wird, wie gesagt, am 6. September sein. Bis dahin genießt das tolle Wetter und dann hören wir uns frisch, fröhlich, froh und frei wieder. Und dann gibt's natürlich auch wieder 2 Stunden tolle Country Music mit der Sendung Broncos Corner hier auf countrymusic24.com. Ja, und bis dahin sage ich Goodbye und das tue ich mit Little Jimmy Dickens aus dem Jahre 1958. Bye bye.

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0: Hello and welcome to the Longhorn Club.
1: Hello.
0: As we try not to crack up over our bed music for the week. It's a Morricone cover album that I found. Where did I even find this? It's like a 2-CD set.
1: In Kiel.
0: Yeah, and it's nowhere on it does it... It only says that it's a Morricone album. Nowhere on it does it say it's someone else. But it's clearly someone else. And at first I was super disappointed, and now it's become one of my most prized possessions.
1: Und manchmal,
0: I love this album.
1: Und manchmal kommt dann so randomly so ein Track davon und dann guckt immer einer von uns den anderen an und sagt, ist das dieser komische Morricone? Aber ja, sie begleitet uns jetzt schon eine Weile, eine CD, die plötzlich aufgetaucht ist. Herzlich willkommen zum Longhorn Club, im Longhorn Club, hier auf countrymusic24.com. Ich bin Sarah und ich sitze hier mit meinem Co-Host.
0: I am Robert.
1: Robert. Und für die nächsten 2 Stunden bringen wir euch schöne Musik. Robert.
0: Yes.
1: Was haben wir denn gerade gehört?
0: Oh, well, we just heard 2 songs. The last one was Streets of Bakersfield from Dwight Yoakam. That's off his 1988 album, Buenas Noches from a Lonely Room. And before that, we heard George Jones with You Can't Get the Hell Out of Texas. And that is from 1981. And I think that album is I Am What I Am? I'm not sure. Feel free to correct me in the comments. My memory has slipped there.
1: So you gave us California and Texas.
0: Yes. That is my hello to California and Texas.
1: All right. Also, ich habe fürs nächste Set auch ein paar schöne Tracks, die geografisch ein bisschen anders gelagert sind, zumindest zum Teil. Und ich mache jetzt auch direkt mal weiter. Ihr seid im Longhorn Club auf countrymusic24.com.

0: Und da sind wir wieder, Sarah und Robert aus dem Longhorn Club hier in Berlin. Und was wir gerade gehört haben, war ein First Aid Kit aus Schweden mit dem Song Tender Offerings von der EP des gleichen Titels, die 2018 erschienen ist. Von denen hatte ich neulich ja schon mal diesen schönen Hommage-Song an Emmylou Harris gespielt. Und ja, die haben immer mal wieder sehr schöne Steel-Guitars und Slide-Guitars und so in ihren Songs. Gefällt mir gut. Und davor hatten wir Jeannie Seely mit Mr. Record Man von ihrem Album I Love You More aus dem Jahr 1968. How'd you like that one?
1: Yeah, those were nice. I like the First Aid Kit. I always forget about them until I hear a track and I have to look. It's like, oh, shit, that's First Aid Kit.
0: Yeah.
1: But yeah, it does make me walk across the room to see what's playing.
0: Yeah, nice. I think they have a really distinct sound, like the way their voices, die Stimmen von den beiden funktionieren sehr schön zusammen.
1: Yeah. It's not too screechy. It's just pretty smooth.
0: Yeah. Hast du mehr Musik für uns?
1: Yes.
0: Oh, the Morricone.
2: I think Morricone is the best.
0: Ich hoffe, euch gefällt dieser Backing Track genauso gut wie uns.
2: So good.

0: Hallo.
1: Sounds like we might have quite a few live recordings on this set.
0: Oh, ja?
1: So I have at least another one coming up.
0: Yeah, me too. Me too, actually. Ja, haben wir beide so einen Live-Vibe heute irgendwie. Was wir gerade gehört haben, war The Wurlitzer Prize. In einer Live-Version, und zwar von einem All-Star-Konzert, das 2017 stattgefunden hat, Outlaws Celebrating the Music of Waylon Jennings. Da ist natürlich Shooter Jennings drauf, da ist Jess Coulter drauf, da ist Leanne Wancock drauf und Jamie Johnson und Robert Earl Keane, Chris Christopherson und eben, ja, diese Kacey Musgraves Version von The Wurlitzer Prize.
1: Yeah, that's nice. Are we going to have a lot of Waylon in this set too?
0: I think that's the only Waylon that I have.
1: Well, I've already played one cover with the Steve Earle. Well, I guess that's... But still, the Waylon version's more popular. But yeah, I also have some actual Waylon coming up later.
0: So what?
1: So what?
0: Wir lieben Waylon hier im Longhorn Club. Und ja, vor Kacey Musgraves
1: haben... Wait. It's Waylon Wednesday.
0: Oh, Waylon Wednesday. Vor Kacey Musgraves habe ich euch aber ein Waylon Woman gegeben, die sich über Nashville beschwert hat. Und zwar war das Caitlin Smith mit dem Song This Town Is Killing Me von ihrem Album Starfire aus dem Jahr 2018. Ja. Some Waylon Morricone in the background.
1: Yeah, not just yet. But, yeah, soon. And thank you for listening to the Longhorn Club.
0: Yes, hi to everybody that tuned in.
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0: .com.
1: Or if you're listening on, what's the other one?
0: Radio.de.
1: Radio.de.
0: So, ja, falls der Player nicht ganz so stabil läuft, versucht mal Radio.de und gebt da Countrymusic24 in die Suchmaske ein. Ich glaube, die spielen vielleicht so eine kleine Werbung davor, aber der Player läuft stabil. Oh.
1: Remix.
0: Das ist die Sonnenfinsternis.

0: Ja, gute Auswahl und schön, dass von Robert hier auch immer die deutsche Seite der Country-Musik eingebracht wird, weil er da ab und zu mal so einen Deep Dive macht.
1: Well, I try to learn. I picked that song I have with some other songs off of Kilometer 330 compilation that I picked up at the flea market, maybe, or not. I'm not exactly sure. But yeah, it's turned me on to a lot of country. And Joe East, the show on Nightseer, has turned me on to a lot of country music off Deutsch. And, oh, actually, Brandon. I have a really good friend who, when I was still living in America, he was living in Germany. And whenever he would come back and visit, he would bring me Truck Stop Records. And I was like, and I would look at it and I was like, oh my God, what is this? And because I don't, it's weird seeing people dressed in cowboy clothes not from cowboy land, specifically, I guess, American Western places. And yeah, as I listened to it, I was like, oh my God, this is actually really good. And tried to listen to more. And I have some more, but it's in English. But yeah, I have other German country queued up for the evening as well.
0: Sehr schön. Da freue ich mich schon drauf. Ja, und so wie Brandon Robert ein wenig auf Truckstop gebracht hat, damals möchte ich euch jetzt etwas spielen, wo ich vor kurzem drauf gestoßen wurde. An dieser Stelle Shoutout an Matt, falls du zuhörst. Einen ganz lieben Gruß. Und zwar Phosphorescent. Das ist ein Künstler, der mit verschiedenen Backing-Bands, glaube ich, spielt. Und der hat 2009 ein Album aufgenommen, das heißt To Willie, sein Willie Nelson Tribute-Album. Und davon spiele ich jetzt einen Track. Los geht's.

0: I have to stop myself from whistling. Jedes Mal, wenn wir damit reinkommen, habe ich so den Reflex mit zu pfeifen, aber das will keiner.
1: Yeah, hang on a second. What is that even? Like a piccolo on a Casio or something?
0: Ja, vielleicht. So ein Piccolo-Flöten-Sound auf einem alten Casio-Keyboard.
1: Still nice.
0: Ja. ja, gerade habe ich uns Clint Black gespielt mit Killing Time, ein Song aus dem Jahr 1989. Dem gleichnamigen Album, also Killing Time, erschienen. Genau, und davor hatten wir Phosphorescent mit einem Willie Nelson-Cover, das Robert nicht so gut gefallen hat.
1: I didn't feel the intent of getting drunk there.
0: Okay. Ich fand trotzdem, dass das ein schönes Set an Drinking-Songs war.
1: I thought all my sets were Drinking-Songs. Oh no, I'm sorry, I also slip a cheating one in there from time to time.
0: Every song is a drinking song. If you drink to it, I guess.
1: True dat.
0: Cheers.

0: Sind wir wieder im Longhorn Club auf countrymusic24.com. Eure Gastgeber Sarah und Robert. Und wir sind jetzt in der zweiten Stunde von unserer Show. Und ich habe gerade nach den Drinking Songs und den Cheating Songs noch eine weitere Kategorie eingebracht, nämlich die Love Songs. Take that!
1: Yeah, I'm not. Did I play some love songs? Maybe. There's also songs about trains, trucks.
0: Right, dirt roads.
1: Mama. Getting drunk.
0: And guns. jetzt gerade war das aber keins davon, sondern ein kleiner süßer Love Song. You're the Reason von Hank Williams III. Von ja, seinem Debüt, Country-Debüt. Rise It Outlaw 99 erschienen. Und davor haben wir Randy Travis gehört mit Deeper Than the Hollow von dem Album Old 8x10 aus dem Jahre 1987. Oldies. Country Oldies. Yeah. What do you have in store for us in our second hour?
1: Interestingly enough, not really oldies.
0: Oh, nice.
1: Yeah. Picked up a couple things. Well, one I guess I picked up a little while ago. I think I've played some on the show already. And then, yeah, some stuff I just picked up last week. So, are we ready?
0: Yes. Yes, we are. I'm going to do some program announcing in the next break.
1: Ah, okay. All right, then here we go.

0: So yeah, the heads are bobbing actually every time that this our little background music comes on.
1: Ihr müsstet uns hier mal sitzen sehen. Dann können wir beide sofort an, uns zu bewegen.
0: So what you just heard was Shaboozy with East of the Massanutten. Yeah, that Shaboozy can craft a damn fine song there, can he?
1: Yeah, I like the Shaboozy.
0: And then before that, what did I play? Oh, the Wanda Jackson. That's off of a CD I picked up a couple weeks ago. That is Unfinished Business by Wanda Jackson. That is a 2012 album. I don't think that that was her last album. I think that was her 31st studio album.
1: And 31.
0: She,
1: wow.
0: I think she put out two more after that. She was 75 when she recorded this album. And then last week when we were doing the duets thing, there's a really good duet on there, I think, with a guy from Flatland Cavalry. I don't remember. That, yeah, is also outstanding.
1: Wow, eine 75-jährige Wanda Jackson haben wir da gerade gehört.
0: And yeah, Wanda Jackson is queen of rockabilly and, yeah, responsible for a lot of the now sound. I guess, or her influence. I don't think anybody's directly looking for her, but yeah, you can't escape the Wanda Jackson influence on rockabilly music.
1: Very nice. All right.
0: So, we have some station announcements.
1: Yeah, genau. 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Und dann gibt es als nächstes am... Ich guck mal gerade, es gibt relativ viele Wiederholungen, weil gerade Sommerzeit ist und einige von uns im Urlaub sind. Aber es gibt Quincy's Classic Country Show am Sonntag von 16 bis 18 Uhr. Mit Quincy, Country Oldies der 50er bis 80er Jahre. Und dann um 20 Uhr Town and Country mit Hermann Lammers-Meyer. Und dann am Montag natürlich wieder die Country-Kiste. Und davor könnt ihr diese Show nochmal hören. Wenn ihr sie heute verpasst habt, hört ihr mich nicht sagen, dass ihr sie wieder hören könnt. Aber ja, am Montag vor Joe East könnt ihr immer unsere Show in der Wiederholung hören. Und das war's jetzt erstmal mit Station Announcements. Und jetzt habe ich noch ein bisschen mehr Musik für euch. Hier im Longhorn Club auf countrymusic24.com.

0: Hallo. What have you done? Ich weiß nicht, ob Robert irgendjemand meinen Service geleistet hat, damit diesen Hintergrundsound auszusuchen, der außerdem noch viel zu laut ist.
1: What?
0: I can't hear you. What? What are you saying?
1: Here, let's turn this down a little bit.
0: Vielen Dank.
1: Even though it's a banger.
0: Gerade haben wir gehört Tyler Childers mit Play Me a Hank Song, A Little Boohoo, von seinem Album Bottles and Bibles aus dem Jahr 2011. Tyler Childers, für mich immer wieder gut für Bangers. ich kann manchmal überhaupt nicht so weinerliche Männermusik, aber wenn ich die kann, dann kann ich die sehr gut ab und höre die sehr gerne. Und dann ist Tyler Childers definitiv einer, von denen ich sehr, sehr, sehr gern höre. Und ich freue mich natürlich über die Referenz in den Besten der Hanks. Den Besten der Hanks, der zusammen mit seinem Enkel der Beste der Hanks ist. Beide auf Platz 1. Hank Senior.
1: Junior.
0: Alright, davor hatten wir Hayes Carl mit Progress of Men, Bitcoin and Cattle. Ein großartiger Song, wie ich finde. Letztes Jahr erschienen auf dem Album We're Only Human.
1: New album.
0: Yeah, I just said that it came out last year.
1: Oh, yeah.
0: Und den Song hat er auch gespielt in Berlin im Frühjahr live mit Corblund. Und ja, ich finde die Bitcoin and Cattle als das, was der Mensch jetzt so macht, um weiterzukommen im Leben. Finde ich sehr nett. Sehr nettes Bild. Oder nicht so schönes Bild, ne? Aber sehr gut. Sehr gut in Musik gefasst. Aber ja, ich schweife ab. Let's go into our next set.
1: Yeah, let's.
0: Finally some banjo.
1: And trains! Choo-choo!

grüße alle Country-Fans von countrymusic24.com. Ich bin Monika Rickleffs von Hayride. Das ist eine Country-Band aus Mannheim. Wir hoffen, dass es euch unsere Musik gefällt.

0: Das waren die Super Suckers.
1: Ah, the soothing sounds of the Super Suckers.
0: Mit Road Worn and Weary von dem Album Must Have Been High, erschienen im Jahr 1997. Und ja, interesting Fun Fact, die Restaurantkette Waffle House in den Staaten, die haben 24 Stunden auf, das ist das, was wie es auch heißt, es ist ein Haus, in dem man Waffeln essen kann, mit allem Möglichen dazu, mit Robert lacht sich kaputt, mit Eiern und mit Bacon und mit Hash Browns und ja, also quasi Frühstück rund um die Uhr, amerikanisches Frühstück, wie man sich's vorstellt. Man kriegt endlos Kaffee nachgeschenkt und ja, die sind so ganz charakteristisch eingerichtet mit weißen und gelben Kacheln und ja, diese und diese Waffle Houses, genau, deswegen erzähle ich das überhaupt, diese Waffle Houses hatten früher alle, haben jetzt immer noch viele Jukeboxen da drin und Bands können so Waffle House Songs schreiben und die werden dann in diese Jukeboxes gepackt. Und die Super Suckers haben diesen Song als Waffle House Song ursprünglich komponiert und aufgenommen und den ans Waffle House geschickt und die wollten den aber nicht. Und der hat so den Weg niemals in die Jukebox gefunden. It's an outrage. Also ich finde, geht gar nicht, weil das so ein schöner Waffle House Song wäre. Und Robert, wie sich das für einen Amerikaner gehört, hat natürlich auch, als er zur Highschool gegangen ist, eine Waffle House Waitress gedatet.
1: I did. It was awesome. Because she would work like a late shift. So when I would wake up in the morning, like she would be getting off of work. And she would just show up with containers full of just pancakes and waffles and sausage and all the stuff that was just sort of left over from their shift. And yeah, so every morning, well, I guess every morning when I would see her, would be a Waffle House feast. Proper Southeast Texas white trash dream right there.
0: Yep.
1: And then also for those of you not speaking German, that was... The

0: Das war der Longhorn Club.
1: Ja. Yeah.
0: Mit Sarah und Robert auf countrymusic24.com.
1: Thank you very much for listening.
0: Und wir freuen uns drauf, euch in 2 Wochen wieder bei uns begrüßen zu dürfen und lassen euch jetzt nochmal den ganzen Morricone genießen.
1: Yeah, we've been talking about it so much and talking over it so much, so now we're going to play it in its entirety. Special treat for you, some fake Morricone. Here we go.
0: Good night, everybody.
1: Good night.

0: Ich habe mir überlegt, ich lasse jetzt 2 Stunden das Musikbett laufen und dann verabschiede ich mich wieder.
1: Ach ja, und damit war schönen guten Abend hier. Ne? Hier ist der Joe of Country Music 24. Schön kommen, ja. Und das wie immer am ersten Montag der Woche. 20 Uhr haben wir es ganz genau und 2 Minutes. Und das haben wir wieder. Ne? Mit traurigen Nachrichten heute, aber auch ganz viel Musik. Die erste traurige Nachricht am 14. August. Und das Ganze vor 3 Tagen im Jahr 2012 starb Lucius, Gründungsmitglied der Gruppe Truckstop. Und da haben sich die Cowboys gedacht, die Tonspur, die sie als Titel mit auf ihrem Album Live aus Marschen hatten, haben sie nochmal neu aufgelegt mit einem neuen Background-Chor als Duett zwischen Lucius und Rainer Bach. Ja, und damit starten wir dann auch einfach mal in den heutigen Abend, würde ich sagen. Ne? Ja, wenn ihr was auf dem Herzen habt, ihr wisst ja, joe@countrymusic24.com und der Marcel meint, ich wäre am Meditieren. Oh, nee, lass mal, nee.

Nichts geht über die Stimme von Lucius, ne, und Cisco. Da kommt so schnell niemand ran. Das ist ja auch so ein bisschen das Verhängnis von Truckstop mittlerweile geworden. Ja, dass da nichts Adäquates nachkam, ist auch nicht so einfach, ne? Und deswegen gibt's auch viel Kritik und naja, so wie das halt immer so ist bei den Menschen, ne? Man kann es niemandem recht machen, ne? Und ist auch nicht so einfach, gebe ich auch ehrlich zu. Ich kann aber jedem die Gruppe Truckstop Live immer noch empfehlen. Es macht immer noch Spaß, auch wenn es halt etwas anders ist, etwas flotter, etwas anders halt als früher, ne? Ja, wir kommen zum ersten Musikwunsch. Gewünscht wird von der Iris aus dem Westerwald. Liebe Grüße sendete an die Konserve vom Saloon, an die blaue, von der schwarzen, nee, das ist ja die vom Rico. Die haben alle so eine Dröhntüten mit Blut, mit einer Bluttute. Ja, Cory Morrow wird gewünscht und Texas Time Travelin'. Ja, und damit gehen natürlich liebe Grüße in den Saloon zur Amy und zur Conny und zum Doc und zum Diner Chief, dem Dirk, wenn er denn da aufsteht. Ach ja, und der Mike ist auch da, ja. Ne? Na denn.

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Lynyrd Skynyrd, jawohl, ja, Sweet Home Alabama, hier bei CountryMusic24.com, New Country, aus dem, ja, aus 94, ja, da ist das her, 94, auch schon wieder lange her, ja, und wir kommen zu einem weiteren Musikwunsch aus dem Album, 97er Album von Dave Stammey. Wenn ich das richtig ausspreche, weiß ich nicht. Buckaroo Man, ja, mit dem gleichnamigen Titel. Der Wunsch kommt vom Mike und, glaube ich, wurde letzte Mal schon gewünscht, aber da hat er sich vertan im Interpreten und da war das Buckaroo ohne Man. Ja, und das war nur ein Instrumental und das geht natürlich nochmal an den Rolf aus Krefeld und ja, jetzt diesmal der richtige Titel. Ja.

Was für eine Stimme. Blacktop, I Never Lie, hier bei Country Music 24. Und hier jagt wieder ein Wunsch den nächsten. Und der nächste Wunsch kommt vom Rico und gewünscht wird Roseanne Cash. Jawohl. Und The Way We Make a Broken Heart. Ja, und er grüßt damit wieder alle Hörer und das Team von Country Music 24 und alle, die zuhören. Und die, die nicht zuhören, die grüßt er auch. Ja.

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Ja, John King, I still pick up. Und damit gehen ganz liebe Grüße nach Berlin zur Ilona. Ne? Und ich wünsche einen schönen Abend und noch viel Spaß hier. Was wollte ich sagen? Wir kommen zum weiteren Musikwunsch. Ne? Mike war mal wieder fleißig und ich versuche nicht den Überblick zu verlieren. Gewünscht wird für den Cowboy Theo aus Krefeld. Genau. Ja. Don Edwards und The Master's Call. Ja, Songs of the Trail heißt die Scheibe aus dem Jahr 92. Ich würde sagen, wir hören einfach mal rein.

Ian Munzig und Cody Johnson, Long Live Cowgirls, ja. Weiterer Musikwunsch aus Berlin, ne? Liebe Grüße an meine Regie, ne? Ja, und die Iris meint, den Song liebe ich auch, sagt sie. Also wieder zwei Damen glücklich gemacht. Und ganz platonisch sogar, ja. Naja, es gab eine Dame, die prägte mal den sinnbehafteten Satz, mehr Midland braucht das Land. Ja, und da kommt der Musikwunsch von der Iris gerade richtig aus dem Album Barley Blue von 2024. Lucky Sometimes wünscht sie sich.

Be With You. Jessica Lynn war das. Aus ihrem gleichnamigen Album, erschienen 2016. Und ich soll aus Berlin die Dame im Westerwald grüßen, ja. Und die Ilona stellt fest, erstaunlicherweise, dass ihr des Öfteren denselben Geschmack habt. Ja, die Iris, die ist da am Puls der Zeit, ne? Was ihre Freundin angeht, Country-Musik immer auf dem neuesten Stand. Und ja, naja. Naja, ne? Und der Mike sagt, der Jochen hat noch gar nichts gewünscht. Der ist immer wunschlos glücklich. Ich hab hier mal was für ihn, glaube ich. Ich glaube, das passt ganz gut. Ne? Wir starten mal mit den Dixie-Hühnchen und Roly Poly.

Jo Leute, hier ist die Country-Kiste. Mein Name ist Frankie von den Lennon Rockets und ich freue mich, dass der nächste Song von uns ist. Also, wenn er euch gefällt, würde uns sehr freuen. Danke fürs Zuhören.

Ach ja, The Lander Rockets, ja. Don't forget to rock and roll. Ja, ich freue mich schon auf den nächsten Auftritt im Yukon Saloon. Ich habe ja das irgendwie immer nie geschafft und ja, dieses Jahr hat es mal geklappt. Ich hoffe, das nächste Jahr auch wieder klappt und na, dann schauen wir mal, ne? Ja, wir haben auf jeden Fall unser Zeitzeichen und vorher habe ich noch hier, der gute Lucius. Der Ronny schreibt, ja, der gute Lucius, mit dem würde ich so gern mal ein Bier trinken. Ich würde jetzt sagen, lassen wir das hier im Radio. Irgendwann mit Sicherheit. Ich habe schon ein paar Bier mit ihm getrunken, also es war ein ganz, ganz toller Mensch, ja. Country-Kiste genießt er wieder und Hund, Gassi-Runde hat er auch schon und Tierarzt war er heute auch und den Knutti, den begrüße ich auch noch im Berliner Pappkarton hinten irgendwo. Ich habe dich nicht vergessen und auch nicht übersehen. Aber jetzt haben wir erstmal unser Zeitzeichen.

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1: The Talking Song Repair Blues. Ja, aus dem Album What I Do 2004, Mr. Alan Jackson. Und damit sind wir in der zweiten Stunde. Und ja, und 22 Jahre später tritt er von der Bühne ab. Ja, ne? Aber er hat ja noch, hat einiges an Musik hinterlassen. Und ich bin davon überzeugt, wenn er etwas zur Ruhe kommt und seine Gesundheit mitspielt, kommt bestimmt noch der ein oder andere Song. Da würde ich drauf wetten, wenn auch nicht zu viel. Man weiß ja immer nie, ne? Aber ich würde sagen, wir haben ja immer noch Sommer und es wird Abend und naja.

0: Ja, die Gruppe Truckstop. Im Anschluss haben wir gleich noch einen Musikwunsch.
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Jackson Dean war das und Wings aus dem Album Greenbrook. Ja, 2022 mal was nicht so Mainstream-mäßiges, aber ja, liebe Grüße gehen halt in den Berliner Pappkarton zum Knutti, ne? Ja, schönen guten Abend, ja. Und der Rico ist natürlich auch wieder da mit Johann Bargeld. Was kann's auch anders sein, ne? As long as the grass shall grow. Na denn.

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Was für ein schöner Song. Born to be your woman. Joey and Rory aus dem Jahr 2010. Album Number 2. Ja, Joey Martin oder Joey Feek, wie sie dann ja später hieß, verstarb ja am 4. März 2016. Und dies Jahr hat sich das schon zum 10. Mal gejährt. Und da merkt man mal, wie die Zeit vergeht. Ja, und kurz nach ihrem Tod habe ich angefangen mit so ein bisschen Radio machen, damals noch ziemlich grottig und ziemlich schlecht. Ich meine, heute auch nicht viel besser, aber ich kann zumindest die Wand vor mir voll quatschen, ohne dass ich, ja, egal, lassen wir das. Ist alles nicht so einfach, wenn man das nicht kann und niemanden sieht, vor sich hat und mittlerweile quatsche ich ja jeden Ohr ab. Die liegen dann alle draußen. Also wenn er draußen auf der Straße langläuft, da liegen Ohren rum. Naja, kann ich auch nichts für. Wir machen mit einem weiteren Musikwunsch weiter. Neue Single von High Risk. Ja, und When She Steps on Stage. Bitteschön. Liebe Grüße nach Berlin. Ja, ach ja, soll ich übrigens auch aus dem Westerwald zurückschicken. Liebe Grüße. Erledigt.

Ah ja, Brad Paisley, Waiting on a Woman. Ja, vielleicht wartet der Doc ja auch noch auf Conny. Kann ja sein. Ne? Ja, und da kam vom Sekretär aus dem Saloon, kam Musikwunsch. Die Rhinestone Cowboys, die Rose von Bensberg. Keine Ahnung, habe ich noch nie gehört, noch nie gespielt. Oder ist ganz lange her, das weiß ich nicht. Aber vorher haben wir einen Musikwunsch von Marcel und der wünscht sich die Greyhounds und den Asphalt Cowboy.

Ach ja, der Duck und sein Humor, Rhinestone Cowboys, die Rose von Bensberg. Ja, jetzt kommen wir nochmal aus dem Musikwunsch aus dem Berliner Pappkarton. Ruthie Collins und Joshua Tree. Ja, na dann mal los.

Hayden Panettiere, ja, Telescope, legendärer Song aus der Serie Nashville. Ja, und die gute Dame verstarb vor gut 24 Stunden im Alter von 36 Jahren. Ja, sie hinterlässt ein Kind und ja, sie litt seit ihrer Beziehung mit dem Herrn Klitschko unter gewissen Alkoholproblemen und seit ihrer Geburt, seit der Geburt des Kindes auch unter Depressionen. Und da zeigt es sich mal wieder, man kann natürlich jetzt mutmaßen über die Todesursache, die nicht wirklich bekannt ist, aber wir sind ja hier nicht bei Wünsch dir was und knobeln das mal aus. Aber wenn Alkohol und Depressionen aufeinandertreffen, ist das eine unheilige Allianz. Und dazu kommt natürlich auch noch der Hollywood-Druck, ne? Der da auch noch herrscht und das öffentliche Leben. Und ich glaube, da war nicht jeder Tag Sonnenschein. Und es ist eigentlich schade. Ne? Ist eine tolle Schauspielerin. Und in der Serie Nashville hat sie ja auch bewiesen, dass sie eine ganz tolle Sängerin ist, ne? Ja. Und tja, möge sie in Frieden ruhen und mehr kann man da eigentlich nicht sagen und ich schließe mich da nicht den ganzen spekulativen Internetmedien an und öffentlichen Medien und die da denn ihre Schlussfolgerungen draus ziehen, ne? Ja, aber das Gute ist, die Serie bleibt. Und ihre Musik bleibt. Ne? Und auch das, was sie vorher gemacht hat, ne? TV-Serien wie zum Beispiel auch Heroes, ne? Und wie gesagt, Nashville. Und sie hat ja eine ganze Menge gemacht in ihrem relativ kurzen Leben. Sie hat ja schon als Kind vor der Kamera gestanden. Und also von daher, möge sie in Frieden ruhen und naja, ne? Wir werden ihre Musik des Öfteren mal spielen. Also habe ich gedacht, ein Hammer noch, ne?

0: schönste Lohn.
1: Tja, da ist es wieder, das Stichwort. Euer Dank, der schönste Lohn. Ja. Ja, Depressionen müssen nicht mal in Kombination mit Alkohol kommen. Die können auch einfach mal so auftreten. Und dann fällt man, glaube ich, in ganz, ganz tiefe Löcher. Und meistens hat man dann keine Leiter dabei. Und das ist ganz schlimm, ganz schwierig. Und der breiten Öffentlichkeit heißt es dann immer, hab dich doch nicht so. Ne? So, ach, ganz so schlimm. Es sieht doch gut aus. Ist doch alles toll. Was hast du denn für Probleme, ne? Und, aber das, der Punkt ist immer, man kann die Menschen immer nur vor den Kopf gucken, nicht in den Kopf. Ne? In diesem Sinne, wünsche ich euch noch eine angenehme Restwoche. Den schlimmsten Tag der Woche haben wir ja rum. Und es folgen nach dem Truckstop-Schlusssong natürlich noch zwei Musikwünsche, ne? Vom Markus, dem erfülle ich ihm gerne, und natürlich auch vom Rico. Und ansonsten wünsche ich euch noch eine schöne Zeit. Und ich schicke jetzt mal unseren Chef-Cowboy los aus dem Saloon. Ne? Der geht jetzt Susi besuchen. Mit der Sonne im Rücken. Und der Joe sagt jetzt Tschüss, Bye-bye, gute Nacht und bleib gesund, braucht da kein Arzt. Hm? Ja, in diesem Sinne, bis die Tage. Ach ja, Country-Musik auf Deutsch am Samstag nicht verpassen, ne? Gibt neue Ausgabe hier, ja.

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Tja, Larry Schubau, Western Union und bärenstark. Ja, und für alle, die jetzt noch dabei sind, ne, ist schön, dass ihr noch dabei seid. Und für alle, die Freitag die Wiederholung hören, die können auch das hören, was ihr jetzt hört. Alle anderen, die Mittwoch die Wiederholung hören, da ist wie immer pünktlich Schluss. Ne? Ja. Und der Markus hatte noch einen Musikwunsch und den erfülle ich ihm gerne. Ich war so vollgestopft heute mit Musikwünschen, dass das irgendwie alles nicht gepasst hat. Aber er hat sich aus einem 81er-Song von Truckstop gewünscht, aus dem Album Die Cowboys. Ne? Und ich habe noch einen schönen für die Iris, glaube ich. Ja, der ist toll. Ja, aber erstmal das Rock'n'Roll Hotel.

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Silverwood und My Side of Town. Ja, mit Miruna als Frontfrau. Was für eine ganz tolle Frau und auch, naja, sehr attraktive Frau damals. Ja, und glaube heute immer noch. Ich weiß gar nicht, was sie heute macht. Um Silverwood ist es auf jeden Fall sehr ruhig geworden, ja. Und ich habe jetzt mal hier noch ein paar Titel so und dann, ich denke mal so, gegen halb lassen wir es dann mal ausklingen, ne? Aber ein paar schöne Songs habe ich noch. Ja, Chris Ledo haben wir hier, ne? Tougher Than the Rest mit dem Joe am Mikrofon hier in der Verlängerung, ne? Zugabe!

Ach ja, Say Hello, Vince Gill. Ja, ihr seid hier in der Verlängerung, ja, der Country-Kiste, ne? Ja, und ich dachte, wir machen einfach noch ein bisschen, ne? Country-Romance. Wie wär's denn mal damit? Mit ein bisschen Romantik von Chuck Drum.

Tanuki Shoeshine Boy, ja. Das ist gut für die Hüften, ja. Für alle, die eine OP hatten am irgendwelchen Gelenken, ne? Total toll. Ja, und damit es nicht ganz einrostet, haben wir hier mal Junior Brown.

die Lennon Rockets und No Luck at All. Ja, ich glaube, der Doc ist mit einer Hunderunde doppelt so schnell unterwegs, ja. Aber wir sind ja noch lange nicht am Ende hier. Tracy Bird, I'm from the country.

Silver Linings, Dogfell and Co. waren das hier. Ja, und wir haben drehen nochmal so ein bisschen die Zeit ein klein wenig zurück. Hm?

0: Ja, Except for Monday, Lori Morgan war das aus ihrem Album Something in Red aus dem Jahr 91. Ja. Ach ja, 4 Jahre ist es her, dass Beyoncé ihren Stimmbruch bekommen hatte, aber vorher hat sie den Titel aufgenommen und damit schließen wir den Abend einfach mal ab. Und ich sage jetzt gute Nacht. Also Beyoncé vorm Stimmbruch. Ich sage tschüss, bye bye und bis Samstag.
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